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1: Viele drehen sich heute nicht nur einmal, sondern zweimal oder dreimal um.
2: Ne?
1: Denn heute ist ja für die meisten von uns Brückentag.
2: Ja, und viele haben sich natürlich freigenommen. Aber wir feiern gleich noch ein Geburtstagskind des Tages. Kommt in der kommenden halben Stunde noch hier bei uns Mike Oldfield.
1: Einer der wirklich allergrößten Instrumentalisten und Songschreiber überhaupt. Er wird heute 73 Jahre alt und wir spielen ihn gleich zusammen mit Roger Chapman, eben Shadow on the Wall.
2: Und jetzt geht's rein in den Freitag mit Meredith Brooks und Bitch Sarah und Till für euch hier. Guten Morgen.
1: Morgen.

0: Wenn es um die Idee geht, wie ein scheinbar unlösbares Problem eben doch gelöst werden könnte, dann sucht man das Ei des Kolumbus. Was hat aber jetzt bitteschön der Amerika-Entdecker Christoph Kolumbus mit dem Ei zu tun? Dahinter steckt folgende Geschichte. Als Kolumbus von seiner Amerika-Entdeckungsreise nach Spanien zurückgekehrt war, da hielt ihm ein Berater des spanischen Königs vor, jeder hätte die neue Welt entdecken können. Kolumbus bat daraufhin, alle Anwesenden im Zimmer ein hartgekochtes Ei auf die Spitze zu stellen. Und das klappte natürlich bei niemandem. Man war sich darüber einig, dies sei eine nicht lösbare Aufgabe. Da nahm Kolumbus das Ei, schlug es mit der Spitze auf den Tisch, leicht eingedellt blieb es nun stehen. Die anwesenden Personen waren empört über diesen, wie sie dachten, faulen Trick und meinten, oh, das hätte doch jeder so machen können. Und Kolumbus antwortete daraufhin sinngemäß, das stimmt schon, sie hätten es genauso machen können, haben sie aber nicht. Ich aber habe es getan.
1: 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What?

0: 5.44 Uhr. Euch einen schönen guten Morgen.
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2: Jetzt gucken wir mal unsere Finger genau an, lieber Till.
3: Oh, das soll doch Unglück bringen, oder?
2: Oh, stimmt, das hat meine Oma auch immer gesagt. Egal, aber es geht jetzt tatsächlich um unsere Finger. Ich behaupte nämlich, menschliche Finger haben keine eigenen Muskeln.

0: menschliche Finger haben keine Muskeln, sagst du? Also, wir wissen ja, dass es Menschen gibt, die einen unfassbar festen Händedruck haben und außerdem gibt es ja auch so extra Handtrainingsgeräte. Ne? Das sind doch diese kleinen Dinger, die man so zusammendrückt, um natürlich halt eben auch die Muskulatur zu stärken. Das könnte jetzt natürlich sein, dass die Muskeln dazu mehr am Arm irgendwie angebracht sind, aber ich würde sagen, das stimmt so nicht. Also ich glaube schon, dass die Hände Muskeln haben und dann würde ich mich wundern, wenn die Finger keine eigenen Muskeln haben.
1: Du warst eigentlich schon auf einem ganz guten Weg. Es ist nämlich
2: Fakt.
1: Ja, tatsächlich haben die Finger bis auf so am Daumenbereich, am Ansatz, keine eigenen Muskeln. Die ganze Bewegung, die unsere Finger machen, entsteht tatsächlich durch die Muskeln im Unterarm und durch die Muskeln in der Hand. Tatsächlich sind in den Fingern keine kleinen Muskeln angebracht. Die Bewegung kommt aus dem Unterarm und der Hand.
0: Und wenn man ein bisschen drüber nachdenkt, macht das auch Sinn. Ne? Stell dir mal vor, es würde jetzt Pumper geben, die sagen, heute sind die Finger dran. Ey, die würden so eine dicken Hände bekommen, kommst ja in keine Jacke mehr rein.
1: Schön Bizeps im Zeigefinger.

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1: Wir hoffen, ihr habt den Feiertag gestern, den Vatertag, gut überstanden.
2: Ja, denn heute ist Brückentag.

0: Vielleicht habt ihr euch den freigenommen für alle, die arbeiten. Wir sind natürlich auch für euch da. Hier bei Nostalgie nur die größten Songs. Wir spielen mehr 80er und die besten 90er.
1: Und wir haben gleich eine Meganummer aus den 90ern. Geschrieben hat's der große Cat Stevens, aber wir haben die Version von Mr. Big. Die Rede ist, na klar, von Wild World. Kommt gleich.
0: Davor noch Milli Vanilli. Girl, you know it's true.
1: Schönen guten Morgen.
0: Morgen.

0: 90er von Mr. Big, Wild World hier in der Feelgood Morgen Show bei Nostalgie, nur die größten Songs. Und heute, vor 44 Jahren, da ist Musikgeschichte geschrieben worden, denn die Nummer hier war auf Platz 1 der englischen Singlecharts.
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2: Unsere Nicole mit der weißen Gitarre, mit ein bisschen Frieden. Und tatsächlich hat ja dieser Song auch beim damaligen Grand Prix auch noch gewonnen. Also hat sie natürlich damit schon einiges geholt.
0: Und dann ein paar Jahre später, im Jahr 2010, dann der zweite Sieg beim Eurovision Song Contest für Lena Meyer-Landrut. Riesennummer, ne?
2: Voll cool. Aber morgen geht's ja wieder in die nächste Runde, das Finale vom Eurovision Song Contest. Und für Deutschland tritt Sarah Engels an.
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0: Wir finden eigentlich, das ist eine richtig coole Nummer.
2: Total.
0: Feier. Und die Sarah, die hat ja in dieser Woche da auch schon richtig für Furore gesorgt.
2: Ja, weil
0: ne?
2: Die hat einen Stunt mit eingebaut bei dieser spektakulären Bühnenshow. Sie hat erstmal ein warnendes Kleid an, überall Pailletten, eine Feuershow. Und sie sieht einfach Hammer aus, das muss man einfach mal sagen. Eine wunderschöne Frau und sie kann tanzen und singen. Und vor allem ist ein Stunt mit eingebaut. Sie lässt sich in die Arme ihrer Tänzerinnen fallen, rückwärts aus 2 Metern Höhe.
0: Und das hat sie alles schon gezeigt in dieser Woche, denn sie ist außer Konkurrenz bei einer der Halbfinalshows angetreten. Und man hört die Begeisterung, glaube ich, bei Sarah schon heraus.
2: Ich glaube, wir holen das Ding morgen.
0: Na gut, also ich bin sehr, sehr gespannt. Wenn ihr dabei seid und mitfiebern möchtet, natürlich das Finale vom ESC seht ihr live bei den Kollegen der ARD.
2: Um 21 Uhr. Viel Spaß.
0: Und jetzt einen schönen Freitag mit Robert Palmer. Hier ist Johnny and Mary bei Nostalgie. Nur die größten Songs.
2: Guten Morgen.
1: Johnny.

0: Guten Morgen, schön, dass ihr mit dabei seid.
1: Es ist 6.16 Uhr, schönen guten Morgen.
0: Das sind die Glückssternzeichen für den Freitag. Die Wassermänner gehen ganz inspiriert mit diesem langen Wochenende um. Neue Gedanken begleiten euch und inspirieren euch für was Neues. Die Krebse erleben echte Nähe, die euch von innen wärmt. Und die Schützen fühlen sich frei und voller guter Energien für diesen Freitagmorgen. Die Jungfrauen spüren ganz viel Zufriedenheit mit dem, was ihr geschafft habt und startet so ganz entspannt in dieses Wochenende. Und immer dran denken, Glück nimmt oft genau dann den Platz ein, wenn man endlich zur Ruhe kommt. Wir wünschen euch einen schönen Freitag hier bei Nostalgie, nur die größten Songs und ein schönes langes Wochenende.

0: einen schönen guten Morgen mit Nostalgie.
1: Es ist 6:30. Wir spielen für euch nur die größten Songs. Schönen guten Morgen.
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1: Sarahs Augen leuchten, denn es geht jetzt um das Instrument des Jahres und das ist das Akkordeon.
0: Ja, und ich spiele ja schon tatsächlich, seit ich 6 Jahre alt bin, Akkordeon. Auch wenn ich es jetzt nicht mehr jeden Tag in der Hand habe, aber das Akkordeon hat schon echt was Cooles, ne? Man kann es auf den Schoß sich setzen, einfach losspielen. Und ganz viele, immer wenn ich sage, ich spiele Akkordeon, sagen ja, oh, Schiffer, Klavier, Quetschkommode. Ah, das ist ein absolutes Vorurteil.
1: Ja, und wir haben mal beim Experten nachgefragt, falls der eine oder andere dir jetzt nicht glaubt in dem Moment, ne? Und zwar bei Tobias Dahloff, er ist Komponist, Dirigent und vor allen Dingen Akkordeonliebhaber.
3: Ja, das Akkordeon ist schon ziemlich vielseitig, sowohl von der Musikrichtung, die man damit spielen kann, aber auch von der Art des Spiels, denn es braucht keinen Strom. Mit der linken Seite, mit den Knöpfen, kann ich die Begleitung spielen, rechts die Melodie. Ich kann mich also selbst begleiten mit dem Instrument und habe den Mund auch frei, um zu singen. Also was will ich mehr?
1: Und wenn ihr jetzt sagt, Mensch, interessiert mich eigentlich und ihr jetzt an diesem Wochenende in der Hauptstadt seid, da haben wir einen heißen Tipp für euch.
0: Denn da findet nämlich ein ganz großes Akkordeon-Festival statt und Trubi steht zum Beispiel auch mit dem Projektorchester Attacca da auf der Bühne, also könnt ihr alles sehen und das Tolle ist, dass das auch ein ganz tolles Family-Programm da vor Ort ist. Also man darf da auch mal einen Akkordeon ausprobieren, also ist meine Herzensempfehlung an euch.
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0: Klasse, dass ihr mit uns zusammen in den Tag startet. Es ist 6.41 Uhr. Schönen guten Morgen.
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0: Riesen-80er von Sade. Smooth Operator hier bei Nostalgie. Nur die größten Songs.
1: So, wir sind im Brückentagsfreitag. Viele haben sich vielleicht heute schon Urlaub genommen. Genießen ein langes Wochenende für alle, die vielleicht nicht verreist sind. Wir hätten dann noch eine tolle Idee für den Juli.
0: Einfach mal eine kleine Städtereise machen, ne? Zum Beispiel nach Köln, schön an den Rheinterrassen sitzen und so ein bisschen auf den Rhein schauen, großartig.
1: Ja, oder auch nach Berlin, erstmal die Eastside Gallery bewundern oder zum Beispiel auch den Fernsehturm.
0: Ja, oder es geht nach Hamburg, wäre auch eine Idee, ne? Einfach im Juli toll eine schöne Hafenrundfahrt machen, großartig.
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0: Und sagen jetzt einen richtig schönen guten Morgen mit dem nächsten 80er-Jahre-Megasong. Hier sind Asia, Heat of the Moment. Schönen guten Morgen.
1: Guten Morgen.

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1: Viele genießen heute den Brückentag und für alle, die heute arbeiten müssen oder auch arbeiten wollen, wir sind natürlich an eurer Seite. Nostalgie ist hier nur die größten Songs. Wir spielen mehr 80er und die besten 90er.
2: In die 80er geht's gleich zu Supertramp mit ihrer Riesennummer It's Raining Again. Und aus den 90ern kommt ein Riesen-Ohrwurm von Charles and Eddie. What a Lie to You.
1: Sarah und Till hier, schönen guten Morgen.
2: Morgen.

0: Wir finden ja diese Nachricht, die überstrahlt wirklich alles.
1: In dieser Woche wurde klar, Kaffee ist jetzt günstiger. Weißt du, alles wird teurer, Kaffee wird günstiger. Finden wir großartig. Wir trinken ja gerne Kaffee.
0: Ja, und wir gönnen uns heute mal einfach die großen Tassen, ne, in diesem Sinne.
1: Bin ich dabei, literweise jetzt rein damit.
0: Und wir bringen euch sehr, sehr gerne rein in diesen Freitag. Für viele ist das ja heute der Brückentag. Schönen guten Morgen jetzt mit Tracy Chapman und Baby, Can I Hold You, hier bei Nostalgie. Nur die größten Songs.
1: Sarah und Till für euch hier. Guten Morgen.
0: Morgen. So.

0: Guten Morgen.
1: Es ist 14 Minuten nach 7.
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0: Wenn es um die Idee geht, wie ein scheinbar unlösbares Problem eben doch gelöst werden könnte, dann sucht man das Ei des Kolumbus. Was hat aber jetzt bitteschön der Amerika-Entdecker Christoph Kolumbus mit dem Ei zu tun? Dahinter steckt folgende Geschichte. Als Kolumbus von seiner Amerika-Entdeckungsreise nach Spanien zurückgekehrt war, da hielt ihm ein Berater des spanischen Königs vor, jeder hätte die neue Welt entdecken können. Kolumbus bat daraufhin, alle Anwesenden im Zimmer ein hartgekochtes Ei auf die Spitze zu stellen. Und das klappte natürlich bei niemandem. Man war sich darüber einig, dies sei eine nicht lösbare Aufgabe. Da nahm Kolumbus das Ei

0: schlug es mit der Spitze auf den Tisch, leicht eingedellt blieb es nun stehen. Die anwesenden Personen waren empört über diesen, wie sie dachten, faulen Trick und meinten, oh, das hätte doch jeder so machen können. Und Columbus antwortete daraufhin sinngemäß, das stimmt schon, sie hätten es genauso machen können, haben sie aber nicht. Ich aber habe es getan.
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0: Komm gut in den Morgen mit Nostalgie, nur die größten Songs.
1: Es ist 7.28 Uhr. Schönen guten Morgen.
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1: Der große Udo Lindenberg, der wird ja jetzt am Sonntag 80 Jahre alt. Und ich glaube, man kann das so sagen, ne? Es sind momentan für Fans wirklich die Udo-Lindenberg-Festspiele.
0: Aber sowas von haben wir euch ja in der letzten Woche auch schon erzählt. Da kam ein tolles Tribute-Album raus, We Love Udo. Denn Musiker aus der ganzen Szene haben sich zusammengetan und haben einfach die besten Udo-Lindenberg-Songs nochmal neu eingesungen. Mit dabei zum Beispiel Tokyo Hotel oder auch The Bossos, um nur jetzt zwei zu nennen.
1: Und heute, zwei Tage vor seinem 80. kommt das neue Udo-Lindenberg-Album Alles unter einem Hut raus. Das gibt es natürlich als Download, es gibt es als CD und es gibt es auch als Vinyl und das ist eine ganz besondere Compilation, denn die Fans durften bestimmen, welche Songs auf dieses Album kommen. Und zwar von jeder Udo Lindenberg-Platte hat es einer auf dieses Album geschafft.
0: Unter anderem mit dabei Hoch im Norden, Cello, Reeperbahn, also die absoluten Klassiker und auch der hier Komet.
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1: Den hat Udo Lindenberg übrigens sich selber für die Platte gewünscht, denn es ist ja seine einzige Nummer 1 Single, die er in den deutschen Singlecharts hatte.
0: Also auf jeden Fall hat er einiges zu feiern. Am Sonntag wird Udo Lindenberg 80 Jahre alt und ich glaube, das ist ein tolles Vorab-Geburtstagsgeschenk.
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0: Einer der großen 90er Filmsongs aus 4 Hochzeiten und ein Todesfall. Wet, wet, wet, love is all around. Hier bei Nostalgie nur die größten Songs.
1: Morgen ist der letzte Spieltag in der Fußball-Bundesliga.
0: Richtig.
1: Das ist ja eigentlich ne, spannend, aber letztendlich, ich habe jetzt gelesen, die Meisterschaft ist doch eigentlich schon entschieden.
0: Ja.
1: Ich frage mich jetzt, warum guckt man das dann morgen noch an Fußballfan Till?
0: Okay, also du hast natürlich vollkommen recht. Bayern München ist Meister, das wissen wir schon seit einigen Wochen. Ebenfalls klar ist, dass Dortmund und Leipzig auch in der Champions League spielen werden. Aber die deutsche Bundesliga hat ja 4 Startplätze für die Champions League. Und der 4., der ist noch nicht genau klar. Das könnte Stuttgart sein, das könnte auch Hoffenheim werden oder auch Bayer Leverkusen hat noch ein bisschen Chancen. Also da ist wirklich noch Spannung und außerdem ist auch noch nicht entschieden, wer absteigen muss. Da gibt es momentan 3 Teams und zwar der VfL Wolfsburg, Heidenheim und St. Pauli. Klar ist, 2 von diesen 3 müssen direkt runter.
1: Nicht so
0: und
1: schön.
0: Der 3. spielt dann noch die Relegation. Also du siehst, da ist noch ein bisschen Feuer drin.
1: Ja gut, also da wird ja doch noch einiges entschieden. Eventuell gucke ich dann vielleicht mal rein.
0: Okay, ich werde dich abfragen am Montag.
1: Da muss ich es ja wirklich gucken.
0: Auf jeden Fall.
1: Ich bin gespannt.
0: Euch allen einen richtig schönen Freitag. Ihr genießt euren Brückentag jetzt mit Tina Turner und The Best.

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1: Gestern war Vatertag, Christi Himmelfahrt, und morgen geht's, glaube ich, von einem Public Viewing ins andere. Ne? Am Nachmittag treffen sich die Fußballfans, letzter Spieltag der Fußball-Bundesliga, und am Abend dann das Finale vom ESC.
2: Oh, das wird spannend auf jeden Fall. Sarah Engels tritt für Deutschland an und ich habe da ein ziemlich gutes Gefühl.
1: Ja, man kann sagen, Sarah glaubt an Sarah. Hört ja alles gleich. Jetzt geht's erstmal rein in diesen Brückentag. Gleich mit einem Mega-90er von TLC, Waterfalls.
2: Und davor der King of Pop höchstpersönlich, Michael Jackson mit Billie Jean.
1: Schönen guten Morgen.
2: Morgen.

0: Eine so tolle Nummer aus den 90ern, TLC mit Waterfalls für euren Freitagmorgen hier bei Nostalgie. Nur die größten Songs.
1: Und habt ihr euch für morgen schon verabredet mit den Nachbarn und den besten Freunden? Das ist ja nach wie vor für viele ein absoluter Pflichttermin, das Finale vom Eurovision Song Contest. Und wenn ihr mitfiebern wollt, dann drückt ihr natürlich auch der Sarah Engels die Daumen. I'm on fire, fire.
0: Ein Wahnsinnssong, mit dem sie da für Deutschland antritt, und ich habe im Gefühl, das wird richtig gut, weil sie ist einfach toll. Also sie kann tanzen, sie kann singen, sie sieht super aus und der Song, der hat's in sich und auch die Bühnenshow. Denn das ist alles irgendwie mit Feuer geplant, eine richtig tolle Show mit vielen Tänzerinnen und einem Stunt.
1: Ja, und dann hat sie in dieser Woche ja schon gezeigt, denn eigentlich ist sie ja fürs Finale direkt qualifiziert, ne? Aber sie ist bei der Halbfinalshow außer Konkurrenz aufgetreten und da hat sie sich aus 2 Meter Höhe in die Arme ihrer Tänzerinnen fallen lassen. Und man hat schon gelesen, ne? Viele sagen, das war jetzt ganz schön risikoreich, ne? Stell dir mal vor, die fällt da auf einen Appel, ne? Und dann
0: ja,
1: aber
0: muss
1: ist ja alles
0: sich,
1: gut gegangen.
0: Muss man sich erstmal trauen, das kann man nur, wenn man wirklich Talent hat. Irgendwie glaube ich, wir kommen da morgen beim ESC ganz schön weit. Vielleicht gewinnen wir das Ding sogar.
1: Also man merkt schon, ne? Sarah believes on Sarah.
0: Ja, allein der Name schon. Guck mal, da kann ja gar nicht schief gehen.
1: Engels.
0: Ich meinte den Vornamen. Wie

0: noch immer morgen der Eurovision Song Contest. Wünschen wir euch natürlich viel Spaß beim Schauen. 21 Uhr, das Finale in der ARD.
1: Und jetzt einen schönen guten Morgen mit OMD. Hier ist Enola Gay in der Viermit-Morgen-Show bei Nostalgie. Nur die größten Songs.
0: Guten Morgen.
1: Morgen.

0: Guten Morgen.
1: Um 8.18 Uhr.
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0: Sarah, wann warst du das letzte Mal in der Disco oder in einem Club?
1: Boah, muss ich jetzt echt überlegen. Also kann ich mich nicht mehr so ganz daran erinnern, aber es war bestimmt mit meiner besten Freundin irgendwann im Urlaub.
0: Okay, na dann bin ich mal gespannt, ob du dich dieser Frage stellen kannst hier heute. Denn ich behaupte, die kleinste Disco der Welt steht in Berlin.
1: Also grundsätzlich ist in der Hauptstadt ja erstmal alles möglich, eine Stadt ohne Grenzen. Also warum dann auch nicht der kleinste Club oder die kleinste Disco der Welt? Was fast jeder eigentlich kennt, ist ja das berühmte Berghain, also der Techno-Club. Also auf jeden Fall schon mal einer der berühmtesten Clubs in der Hauptstadt. Die kleinste Disco, was könnte das sein? Vielleicht in irgendeinem Klohaus oder sowas, also, wo man jetzt irgendwie eine Disco-Kugel reingehängt hat und vielleicht ein kleines DAB Plus Radio und dann geht's ab. Also warum nicht? Ich sag, in Berlin ist alles möglich, es ist Fakt.
0: Also als allererstes hast du mal recht, es ist tatsächlich
3: Fakt.
0: In Berlin gibt es die kleinste Disco. Die Clubszene in der Hauptstadt ist natürlich weltberühmt. Ob nun Tresor, Sage Club oder du hast das Berghain gerade angesprochen. Und auch die kleinste Disco der Welt steht in Berlin. Und zwar ist das die sogenannte Teledisco. Das ist einfach eine umgebaute Telefonzelle. Und da ist eine Disco-Kugel drin, eine kleine Nebelmaschine und da kann man dann einfach 2 Euro in so ein Ding reinschmeißen und kriegt dann einen Song, den man sich auswählen kann und kann dann einfach zu zweit oder zu dritt oder wenn man den Bauch einzieht natürlich auch zu sechst einfach rein da, ne, und dann einfach ein bisschen abtanzen.
1: Und das heißt, wenn die Luft ein bisschen stickig wird durch die Nebelmaschine, einfach mal kurz Tür auf.
0: Richtig.
1: Und dann wieder zu und weiterfahren. Finde ich großartig. Ich liebe Berlin.
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0: Das war die richtige Entscheidung heute Morgen. 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
1: Es ist 8.27 Uhr. Schönen guten Morgen.
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0: Mario Kart ist doch das einzige Gaming-Spiel, wo du gegen deinen Sohn eine kleine Chance hast, oder?
1: Naja, wenn er mit der linken Hand spielt, ja.
0: Aber wie wär's denn eigentlich mit Mario Kart mal in Real Life? Weil das ist nämlich bald möglich in Bannewitz bei Dresden.
1: Und zwar ist das wirklich eine Mischung aus Autoscooter und Kartbahn, wenn man so möchte. Und dazu gibt es eine großartige LED-Technik auf dem Boden, wo man dann halt natürlich einfach, wie bei Mario Kart, sich halt eben einfach diese Bonussachen einstecken kann. Ne? Also das heißt, Bananenschalen selber schmeißen ist nicht.
0: Nee, das darf man nicht, aber es ist schon cool. Ne? Ich glaube, dass da viele richtig drauf abfahren werden. Eröffnet wird diese Kartbahn in Bannewitz im September, aber jetzt so Ende Juli kann man dann anfangen zu buchen und aktuell ist es schon möglich, Geschenkgutscheine zu kaufen.
1: Ich glaube, das wird garantiert laufen wie Hulle. Also ich glaube, da einfach einmal auf die Bahn und dann wirklich wie Mario durch die Gegend flitzen, das wollen viele. Wird bestimmt toll.
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0: Es ist 20 vor 9. Klasse, dass ihr da seid. Schönen guten Morgen.
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0: von Cameo. Word Up hier in der Feelgood Morgen Show bei Nostalgie. Nur die größten Songs. Ja, die meisten haben heute frei. Brückentag.
1: Ja, wir sind Brückentagsfreitag, ne? Aber es gibt auch den ein oder anderen. Der macht sich, glaube ich, gerade fertig, schnappt sich irgendwie Jacke und Autoschlüssel und fährt gleich ins Büro, weil man muss ja sagen, für alle, die heute arbeiten, vielleicht ja sogar freiwillig, man hat endlich mal Zeit, alles abzuarbeiten, ne? Die Kollegen sind vielleicht alle im Urlaub, man hat Ruhe. Hat den Kaffee nur für sich und schafft auch mal was.
0: Ihr habt gemerkt, welche Prioritäten Sarah setzt. Ja, ganz genau. Aber natürlich für alle, die jetzt gerade auf dem Weg ins Büro sind, ob sie jetzt nun freiwillig arbeiten gehen heute am Brückentag oder ob es einfach nicht anders ging. Wir wünschen euch allen natürlich einen richtig schönen Tag und spielen jetzt für euch Kim Wilde. Hier ist You Keep Me Hanging On.
1: Sarah und Till für euch hier. Schönen guten Morgen.
0: Morgen.

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13: Klasse, dass ihr auch heute wieder mit am Start seid. Nostalgie ist hier nur die größten Songs. Wir spielen mehr 80er und die besten 90er. Und wir haben gleich wieder die Nummer. Da warten alle auf diesen einen Moment. Auf den hier.
14: Grandios, Phil Collins gleich mit seiner Riesennummer In the Air Tonight. Und davor noch der Song, wo alle im Club immer so ein kleines bisschen tiefer in die Knie gehen. Get Down von den Backstreet Boys.
13: Sarah und Till, schönen guten Morgen.
14: Morgen.

0: Wir haben ja gerade darüber gesprochen, dass einige heute tatsächlich arbeiten an diesem Brückentag. Und es gibt sie da draußen, die Menschen, die heute wirklich im Büro sind.
1: Die Jeanette aus Hannover hat sich gemeldet.
2: Hey, guten Morgen. Ich wünsche allen einen schönen Brückentag. Ich bin zwar arbeiten, aber mich stört es überhaupt nicht, weil die Straßen sind leer. Es ist alles ein bisschen entspannter. Die meisten schlafen noch. Und ja, habt alle einen schönen Tag.
0: Und das Tolle ist, man hat einen Urlaubstag gespart. Für das nächste lange Wochenende, das kommt.
1: Also, liebe Jeanette, herzlichen Dank. Deine Grüße sind übermittelt. Und wenn ihr uns eine WhatsApp-Sprachnachricht schicken wollt, alles gar kein Problem. Geht zum Beispiel über unsere kostenlose Smartphone-App oder über die 0176 18 00 10 19.
0: Da freuen wir uns, seid ihr heute arbeiten oder habt ihr frei. Erzählt uns gerne als Sprachnachricht. Und jetzt einen schönen Freitag. Hier war Nostalgie, nur die größten Songs mit Jean Cougar, Jack and Diane.
1: Guten Morgen.
0: Morgen.

0: Es ist 16 nach 9.
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2: Das sind die Glückssternzeichen für den Freitag. Die Wassermänner gehen.

Ich bin ganz inspiriert mit diesem langen Wochenende um. Neue Gedanken begleiten euch und inspirieren euch für was Neues. Die Krebse erleben echte Nähe, die euch von innen wärmt. Und die Schützen fühlen sich frei und voller guter Energien für diesen Freitagmorgen. Die Jungfrauen spüren ganz viel Zufriedenheit mit dem, was ihr geschafft habt und startet so ganz entspannt in dieses Wochenende. Und immer dran denken, Glück nimmt oft genau dann den Platz ein, wenn man endlich zur Ruhe kommt. Wir wünschen euch einen schönen Freitag hier bei Nostalgie, nur die größten Songs und ein schönes

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1: Um 9.29 Uhr. Guten Morgen.
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1: Es passiert eigentlich jedes Mal das Gleiche. Wenn ich jemandem erzähle, dass ich ein Instrument spiele, und zwar das Akkordeon, heißt es immer, Quetschkommode, Schifferklavier. Das sind totale Vorurteile, denn man muss ja eines sagen, in diesem Jahr ist ja tatsächlich das Akkordeon auch Instrument des Jahres geworden.
0: Ja, und viele Rockstars wie Bruce Springsteen zum Beispiel oder auch die Hooters haben das Akkordeon ja wirklich ganz, ganz fest in ihrer Instrumentierung halt eben auch häufig mit auf der Bühne mit dabei. Und auch der Dirigent Tobias Dahloff, der hat uns bestätigt, dass für ihn das Akkordeon ein ganz besonderes Instrument ist.
3: Ja, das Akkordeon ist schon ziemlich vielseitig, sowohl von der Musikrichtung, die man damit spielen kann, aber auch von der Art des Spiels, denn es braucht keinen Strom. Mit der linken Seite, mit den Knöpfen, kann ich die Begleitung spielen, rechts die Melodie. Ich kann mich also selbst begleiten mit dem Instrument und habe den Mund noch frei, um zu singen. Also was will ich mehr?
0: Und wer sich davon überzeugen möchte, was der Tobias uns gerade erzählt hat, ne, an diesem Wochenende in Berlin hat man perfekte Möglichkeiten dafür.
1: Ja, da steht er nämlich nicht nur mit seinem Projektorchester Attacke auf der Bühne, sondern es findet ein richtig großes Akkordeon-Festival in der Hauptstadt statt. Das Tolle, klar, ganz viel Akkordeonmusik, natürlich eben auch Rockklassiker auf der Bühne. Und ihr dürft gerne auch ein Akkordeon mal selber ausprobieren. Also ich empfehle es euch. Es hat nämlich auch wirklich was Cooles.
0: Und wir sind uns ganz sicher, nach dem Besuch werdet ihr das Wort Schifferklavier nie wieder in den Mund nehmen.
1: Nie wieder.
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0: 9:41 Uhr. Euch einen schönen guten Morgen.
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0: Und jetzt einen schönen guten Morgen mit Bon Jovi. Wir holen die Luftgitarren raus. Hier ist Living on a Prayer bei Nostalgie. Nur die größten Songs.
1: Schönen guten Morgen.

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5: Schönen Vormittag oder guten Morgen an alle Langschläfer. Heute ist Brückentag und den haben bestimmt die ein oder anderen genutzt, um sich frei zu nehmen. Die gute Laune-Musik dazu gibt's natürlich von uns. Gleich habe ich Meatloaf mit I'd Do Anything For Love. Was für ein schöner Klassiker. Und hier ist Kylie Minogue mit The Locomotion. Ich bin Marie. Schön, dass ihr dabei seid.

war. Wir checken das Ganze jetzt mal ab. Ihr könnt euch gerne zu diesem Überhit hier bewegen, denn stillsitzen ist eigentlich fast unmöglich. Hier sind Salt and Pepper mit Let's Talk About Sex. Nostalgie, nur die größten Songs. Spinderella Cut.

0: Wir sind den Geheimnissen fitter 100-Jähriger auf der Spur, denn eine Studie hat jetzt einige dieser Rätsel entschlüsselt. Forscher aus Japan haben sich nämlich angeschaut, warum Menschen selbst mit über 100 Jahren noch erstaunlich klar und fit im Kopf sind. Entscheidend scheint nicht nur das Gehirn selbst zu sein, sondern der Zustand des ganzen Körpers. Also wer auf sein Herz, Nieren, die Ernährung und vor allem auf Bewegung achtet, hat oft auch im hohen Alter weniger Nervenschäden im Gehirn und bleibt deswegen fitter im Kopf. Dass ein gesunder Körper auch eng mit einem fitten Kopf zusammenhängt, konnte jetzt wissenschaftlich belegt werden. Und das wiederum bedeutet, dass wir nicht hilflos dem Altern ausgesetzt sind, sondern dass wir beeinflussen können, wie wir altern, mit Bewegung, gutem Essen und vor allem sozialen Kontakten.
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hier Magdalena von Sandra für euren Brückentag. Ihr könnt entweder für 99 Euro diese Vinylplatte von Womack & Womack für 99 Euro bestellen oder ihr dreht einfach Nostalgie lauter. Hier ist der legendäre Song aus dem Jahr 1988, Teardrops. 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
4: Mit Marie Gomez. Ach, kurze Wochen sind doch wirklich richtig schön. Also selbst wenn ihr heute den Brückentag nicht genommen habt, so können wir uns nach dem Feiertag direkt auf das Wochenende freuen. Und das feiern wir jetzt mit unserer Playlist gleich Blondie und The Tide is High. Und hier ist einer der genialsten Songs von Santana zusammen mit Rob Thomas. Smooth.

so ein Brückentag ist schon chillig, oder? Open Your Heart von Madonna. Und jetzt gibt's direkt den nächsten großen Klassiker, und zwar von Eric Clapton. An Coolness kaum zu überbieten. Hier ist I Shot the Sheriff. 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

0: Also als fünfköpfige Familie spricht uns das definitiv an. Die Deutsche Bahn bringt für die Sommerferien ein neues Familienticket an den Start. Bis zu 5 Personen können für 99 Euro gemeinsam hin und zurück im Fernverkehr reisen, inklusive Sitzplatzreservierung. Also das ist ein echter Schnapper. Da wollte die Deutsche Bahn Familien bei den hohen Preisen ein bisschen entlasten und günstiger in den Sommerurlaub schicken. Ja, und dann können viele Familien in Deutschland in diesem Jahr mit dem Zug in den Urlaub starten, dabei Karten spielen, aus dem Fenster stauen. Es gibt keinen Stau. Hoffen wir nur, dass die Bahn auch einigermaßen pünktlich ist, aber meistens hat man im Urlaub ja keinen Terminstress.
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of Dreams von Billy Joel bei Nostalgie. Ist bestimmt nicht für jeden etwas, mit den Geschwistern zusammenzuarbeiten, aber ich stelle mir das irgendwie richtig schön vor und als Mama von 3 Kids würde ich mir das auch wünschen, dass die Bindung meiner Kinder auch im Erwachsenenalter noch so eng ist. Hier sind die Pointer Sisters mit ihrem legendären Hit Jump for My Love. 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
7: Mittagszeit in Deutschland. Schön, dass wir euch dabei begleiten dürfen. Hi, ich bin Marie und wir liefern euch den Soundtrack für diesen Freitag nach dem Feiertag und vor dem Wochenende. Gleich gibt's die Backstreet Boys mit Quit Playing Games und hier ist Stevie Wonder mit I Just Called to Say I Love You.

Total Eclipse of the Heart von Bonnie Tyler bei Nostalgie. Mehr 80er und die besten 90er. Und dazu gehört definitiv auch dieser Übersong von Caught in the Act. Also seid ihr selber Kids der 90er, dann fühlt ihr diesen Song total. Den kann man einfach perfekt auch mal vor einem Spiegel im Bad oder einfach mal so inbrünstig mitsingen. Hier ist Love is Everywhere. Nostalgie, nur die größten Songs. Wir feiern diesen Brückentag.

0: Habt ihr schon mal was von Birding gehört? Was im Deutschen vielleicht so ein bisschen wie Vögeln klingt, ist ein neuer Trend auf Social Media und im Grunde Vögel beobachten. Besonders junge Menschen entdecken dieses alte Hobby plötzlich neu und ich finde es einfach nur richtig toll, denn man geht raus, kommt runter und beobachtet ganz bewusst die Natur, was da alles so zwitschert, flattert und vorbeifliegt, und viele vergleichen diesen Trend, sage ich mal, mit Pokémon Go, nur eben mit echten Tieren. Und mich wundert es nicht, dass junge Menschen dieses alte Hobby wieder für sich entdecken, denn Studien zeigen sogar, dass Vogelbeobachtung Stress reduziert und gut für unser Gehirn sein kann. Schon wenige Minuten Natur und Vogelstimmen können die Stimmung heben. Also wenn ihr an diesem langen Wochenende mal Zeit dafür findet, beobachtet ruhig ein paar Vögel und macht mit beim neuen alten Trend Birding.
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Sohn des Motown-Gründers ist. Berry Gordy, auch besser bekannt als Rockwell, hat im Jahr 1983 diesen Übersong hier geschrieben und Michael Jackson den Refrain gesungen. Hier ist Somebody's Watching Me. 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
9: Mit Marie Gomez. Hi. Seid ihr gerade unterwegs, weil ihr das lange Wochenende für einen schönen Ausflug genutzt habt? Schön, dass wir dabei sein dürfen. Ich habe gleich Robin Gibb mit Juliet für euch. Und hier ist Everything But The Girl mit Missing. Viel Spaß beim Lauter drehen.

Ach, die Musik von den Jacksons macht einfach immer richtig gute Laune. Can you feel it? Bei Nostalgie euch einen schönen Brückentag an diesem Freitag. Falls ihr vor dem langen Wochenende extrem viel Stress hattet, weil ihr noch Dinge vorarbeiten musstet in der Arbeit oder lange im Stau standet oder irgendeine doofe Panne hattet, das ist der Song, der Resilienz pur verkörpert. Hier ist Gloria Gaynor, the mother of resilience, mit I Will Survive. 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

Laufen als Wettbewerb. Klingt ziemlich cool, oder? Also ich glaube, da hätte ich auf jeden Fall richtig gute Chancen. Und in Südkorea gibt es sowas tatsächlich. Da haben sich rund 170 Menschen vor wenigen Tagen zu einem wirklich entspannten Wettkampf getroffen. Und zwar zu einem Powernap-Contest. Gewonnen hat er übrigens, weil es ja ein Powernap ist, nicht wer am längsten schlafen kann, sondern wer am tiefsten entspannt war. Das hat man tatsächlich gemessen, und zwar über die Herzen.

0: Herzfrequenz während des Nickerchens. Und tatsächlich sagen Experten, dass so ein ganz kurzer Powernap richtig gut für den Körper und den Kopf sein kann. Ideal sind 20 bis 30 Minuten, also am besten irgendwann zwischen frühen Nachmittag und dem Kaffeetief. Also falls ihr euch nicht den Brückentag genommen habt, dann gönnt euch doch so einen kleinen Powernap.
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That Don't Impress Me Much von Shania Twain. Wenn man sich von so halbstarken Typen nicht beeindrucken lässt. Und auch der nächste Song in unserer Playlist hat eine tiefere Bedeutung und spricht von der Liebe. Und zwar das Paradox der Liebe. Denn wenn man einmal verletzt wurde und heartbroken ist, fühlt es sich meistens sogar besser an, alleine zu sein, als mit diesem gebrochenen Herzen. Hier ist Owner of a Lonely Heart. 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
2: Uhr damit. Hallo, zurück aus dem Feiertag. Peter Mack, mein Name. Hallo.
3: Du hast dich kaum verändert. Du siehst unglaublich gut aus.
2: Ja, danke. Hätt's mich mal heute früh sehen sollen. So ein Vatertag ist schon immer eine Herausforderung für gewisse Körperorgane.
3: Oh. Verstehe.
2: Ja, du, aber wer hart feiern kann, kann auch hart arbeiten. Und jetzt wird gearbeitet am Entertainment-Programm. Nostalgie hier, nur die größten Songs. 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

0: So, hier sind Breaking News von der kommenden Fußball-Weltmeisterschaft. Wir wissen nämlich seit heute, wer dort in der Halbzeit des WM-Finalspiels auftreten wird. Wer hat's verraten? Der Coldplay-Sänger Chris Martin. Der war gerade in der amerikanischen Ausgabe der Sesamstraße zu Gast, hat dort gesprochen mit Elmo, dem kleinen roten Elmo mit der hohen Stimme. Und da hat Chris Martin gesagt, zum ersten Mal in der Geschichte der WM wird's im Finale eine Halbzeitshow geben.
1: Well, this year for the first time, there's a halftime show at the World Cup final.
2: A halftime show.
0: Und dann hat sich Elmo gleich einen Star gewünscht, nämlich diesen hier.
2: How about Madonna? Yeah, Elmo loves Madonna.
0: Ja, jeder mag Madonna. Madonna wird also in der Halbzeitshow auftreten. Das Krümelmonster hatte auch gleich einen Vorschlag.
3: What about BTS?
0: Bitteschön, die südkoreanische Superstar-Boyband BTS wird auch auftreten. Und dann hatte das Tier, also das schlagzeugspielende Tier, auch noch einen Wunsch.
4: Animal want Shakira.
0: Na, wenn Animal Shakira möchte, dann haben wir alle drei zusammen. Madonna, BTS, Shakira werden in der Halbzeitpause des WM-Finalspiels auftreten. Ob die jungen Zuschauer der Sesamstraße wissen, wer Madonna und Shakira sind, weiß ich nicht. Aber die FIFA-Verantwortlichen wissen ja offensichtlich auch nicht, dass eine Halbzeitpause bei einem Fußballspiel eigentlich nur eine Viertelstunde dauern darf. Hier machen sie eine halbe Stunde draus. Das mag für Fußballfans eine Qual sein. Für die, die gerne große Stars dann sehen, in der Halbzeitpause kriegt ihr welche beim WM-Finale.
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Murray had one night in Bangkok, ihr hört Nostalgie, nur die größten Songs. Mensch, mehr 80er und die besten 90er. Heute ist der letzte Tag der Eisheiligen. Ab morgen hat das Elend ein Ende. Hoffentlich jedenfalls. In diesem Sinne gleich Jimmy Cliff, I Can See Clearly Now. Vorher auch der schöne Tracy Chapman. 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
4: Hallo um 15 Uhr, Peter Mack mein Name. Wir haben beim Radiohören alle mal die gleiche Erfahrung gemacht. Häufig kommt ein Song, den hörst du gerne, den findest du gut. Und dann kommen zwei, die kennst du entweder nicht oder findest du nicht so gut. Das kommt bei uns nicht in die Tüte. Deshalb sagen wir immer, Nostalgie, nur die größten Songs, dass das keiner vergisst. Hier kennt ihr jeden, hier mögt ihr jeden. Dr. Alban, jetzt sing Hallelujah. Olivia Newton-John und ELO mit Xanadu. Und dann auch noch Cock Robin, When Your Heart Is Weak. Großer 80er. Siehste, jeden magste, jeden kennste. So soll's sein.

entspannten, jetzt hätte ich beinahe gesagt, einen schlanken Fuß am Nachmittag. Ich wollte sagen, einen entspannten Eindruck. Cock Robin, when your heart is weak. Apropos ganz entspannt, geht doch mal ganz entspannt auf Facebook und auf Insta. 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

0: Wer sogenannte K.O.-Tropfen verwendet, um sich über Frauen herzumachen oder Raubüberfälle zu begehen, was du auch immer mit K.O.-Tropfen für schlimme Dinge anstellen kannst, wird in Zukunft möglicherweise härter bestraft. Das ist ein Gesetzesentwurf, das werden gar nicht viele mitbekommen haben, den das Bundeskabinett kurz vor dem Feiertag, also vorgestern, beschlossen hat. Ausgedacht hat sich den unsere Bundesjustizministerin Stefanie Hubig. Die hat festgestellt, die Mindestgefängnisstrafe für das Einsetzen von K.O.-Tropfen liegt aktuell bei 3 Jahren, soll aber jetzt auf 5 Jahre erhöht werden. Nachdem das Bundeskabinett jetzt einverstanden ist, wird dieser Gesetzesentwurf vor den Bundestag kommen. Der wird das debattieren und dann schließlich, um es zu verabschieden, vor den Bundesrat noch. Also, da ist was auf den Weg gebracht, was viele für wahrscheinlich schon längst fällig hielten.
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Dieser wunderbare Song This Kiss ist im Grunde der einzige weltweite Hit, den Faith Hill hatte. In Amerika ist sie auch als Country-Sängerin deutlich bekannter als bei uns. Jedes Mal, wenn sie von ihrem Mann Tim McGraw auf die Bühne geholt wird bei einem Country-Konzert, ist die Menge aus dem Häuschen. Nostalgie-Musik in den nächsten Minuten von den Bee Gees, More Than a Woman und jetzt von den Proclaimers. Nur die größten Songs hier, mehr 80er und die besten 90er. 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
3: Hallo um 16 Uhr, ihr hört Nostalgie, das bedeutet nur die größten Songs. Peter Mack mein Name, aber wir kennen uns ja.
4: Als wir uns das letzte Mal gesehen haben, wolltest du Tiermedizin studieren. Hast du das gemacht?
3: Nee, ich wollte weniger Geld verdienen, deswegen bin ich Radiofuzzi und Musikansager geworden. Aber das kann ich gut, du. Ich sage mal an, jetzt kommen Madness mit Our House und Bon Jovi, In These Arms. Das soll mir erstmal einer nachsagen.

Ray Parker Jr., who you gonna call Ghostbusters? Das war ganz nebenbei einer der prominentesten Gerichtsfälle in den 80er Jahren, weil Huey Lewis and the News gesagt haben, dieser Ghostbusters-Song ist doch von unserem Song I Want a New Drug geklaut worden. Jahrelang ging dieser Streit, bis man sich außergerichtlich geeinigt hat. Und heute sind beide fein mit dieser Geschichte. Nostalgie hört ihr nur die größten Songs. George Harrison, I Got My Mind Set on You, kommt sofort nach Mel C. und Never Be the Same Again. 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

0: habe heute noch eine Gratulation abzuwerfen und die geht an Elton John. Sir Elton John ist er ja schon lange. Gratulation zum einen, weil er es schon wieder geschafft hat, mit seinen 79 Jahren ein neues Studioalbum zu machen. Es steht in den Startlöchern, er wird es demnächst veröffentlichen. Na, da ist er in guter Gesellschaft. Momentan schmeißen sie alle neue Platten, also neue Alben auf den Markt. Übermorgen Udo Lindenberg, dann kommt noch Paul McCartney und die Stones und Madonna und jetzt eben auch Elton John. Also das ist die eine gute Nachricht. Die zweite ist, er hat gerade einen Preis in Kanada bekommen für seine Musik und zwar in Toronto. Und das ist die fulminanteste Begründung, die ich je gehört habe bei einer Preisverleihung. Die Jury meinte nämlich, Elton John bekommt seinen Preis, weil seine Künste einen einzigartigen und lebenslangen Beitrag zur Bereicherung des menschlichen Daseins geleistet haben. Ist das nicht ein Hammersatz? Das war vielen gar nicht bewusst, dass ihr glückliches, also zumindest manchmal glückliches menschliches Dasein auch teilweise Elton John zu verdanken ist. Das hat mich überrascht, aber auch gefreut.
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das ist auch genau die Musik, auf die wir alle stehen. Erst recht, wenn sie nach warmem Kalifornien klingt. Am letzten Tag der Eisheiligen heute David Lee Roth bei Nostalgie. Nur die größten Songs. Achtung, Freunde des mehrstimmigen Gesangs, jetzt kommt ihr auf eure Kosten. Es kommen die Talking Heads. Und zwar nicht später, sondern jetzt.

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7: Sag mal, jetzt ist es 17 Uhr und soeben fällt mir zum ersten Mal ein, warum habe ich heute eigentlich keinen Brückentag genommen wie viele andere?
8: Ich dachte schon immer, dass Sie das Superhirn in der Familie sind.
7: So, weiß nicht, was damit gemeint ist, aber ich denke drüber nach. Na gut, dann arbeiten wir halt. Ist ja Arbeit, die Spaß macht und es soll ja zu eurem Vergnügen sein. Jetzt Hanson mit Mbapp und Mike Oldfield, Two Friends. Nostalgie, nur die größten Songs. Aber nächstes Jahr nehme ich frei.

0: Das ist das, was man wohl einen romantischen Dauerbrenner nennt. Der funktioniert auch noch in 100 Jahren, weil er einfach schön ist. Waiting for a Star to Fall, Boy Meets Girl. Hört ihr bei Nostalgie nur die größten Songs hier. Komm, Raterunde des Tages. Bevor wir ins Wochenende abrauschen, machen wir noch eben. Der Klavierspieler in der hinteren Ecke des Studios ist eingetroffen.
1: Ja, hallo.
0: Die Freude ist ganz meinerseits. Er wird einen Song anspielen. Ich weiß nicht, welcher es ist und ich weiß es wirklich nicht. Ich muss immer wieder betonen, weil so viele nachfragen. Also lasst uns versuchen zu erraten, was er spielt. Wer ist schneller, ihr oder ich? Du bist der Schnellste, denn du fängst jetzt an zu spielen. Mach mal. Oh, Funky Baby. Oh, Freak Out. Oder? Natürlich. Komm noch einmal. Stopp, stopp, stopp. Danke dir. Naja, Chic und Le Freak. Das war Chic zum Wochenende. Danke dir. Das sind die Momente, da höre ich Nostalgie am liebsten, wenn es laut wird und funky.

0: Heute gibt es brandaktuelle gute Nachrichten, naja, sagen wir zumindest Neuigkeiten von der kommenden Fußball-Weltmeisterschaft. Die Amerikaner werden zum ersten Mal in der Geschichte überhaupt eine Halbzeitshow beim WM-Finalspiel aufziehen. Das hat gerade bestätigt nochmal der Coldplay-Sänger Chris Martin. Der war zu Gast in der amerikanischen Sesamstraße und da hat er mit Elmo besprochen, dass es eben zum ersten Mal eine Halbzeitshow geben wird, wenn ihr mal hören möchtet.
1: Well, this year for the first time, there's a halftime show at the World Cup final.
2: A halftime show?
1: A halftime show.
0: Na, da hat er sich aber gefreut, der Elmo, und hatte auch gleich einen Vorschlag.

0: Tag, wer da auftreten könnte. Ja, das ist die erste Überraschung. Die zweite hatte dann das Krümelmonster.
1: What about BTS?
0: BTS, also die südkoreanische Superboy-Group, die weltweit geliebt wird. Und dann meldete sich auch noch das Tier, also der Schlagzeuger der Muppet Show Band und hatte auch einen Wunsch.
1: Shakira.
0: So, und das ist das Geheimnis. Die FIFA pfeift drauf, dass eine Fußball-Halbzeit nur eine Viertelstunde eigentlich dauern darf. Macht mal eben eine halbe Stunde draus. Das wird viele Fußballfans nicht so sehr freuen. Aber wer große Stars gerne erlebt, der wird sie erleben bei der Fußball-WM im Finalspiel. Madonna, BTS und Shakira.
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Punkten greifen kannst. Es ist das Wochenende der Entscheidungen. Nicht nur Eurovision Song Contest, sondern auch morgen alle Spiele der ersten Fußball-Bundesliga gleichzeitig um 15.30 Uhr. Und es gibt drei punktgleiche Mannschaften am Ende der Tabelle. Wolfsburg, Heidenheim und St. Pauli. Einer von den dreien wird es nur in die Relegation schaffen.

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5: Ja, hallo Nostalgie, nur die größten Songs, Peter Mack mein Name. Jetzt kommt einer von Pat Benatar, nämlich Love is a Battlefield, der natürlich, das haben wir oft genug immer wieder erwähnt, weil es so erstaunlich ist, eine enorme Popularität dazu gewonnen hat, weil er häufig gelaufen ist in der Serie Stranger Things. Außerdem mag ich ihn persönlich sehr gerne, weil Pat Benatar da immer singt We are young. Ist das nicht schön, wenn uns ab und zu jemand daran erinnert, dass wir jung sind? Es muss ja nicht stimmen, aber es klingt schön.

Naja, komm, wenn du einen guten Soundtrack für einen Feierabend suchst, hast du ihn hier doch gefunden. Bruce Hornsby and the Range, The Way It Is. Ihr hört Nostalgie, nur die größten Songs. Soundtrack wird auch qualitativ so hochwertig bleiben. Mit Tina Turner, Private Dancer, mit dem Electric Light Orchestra, Confusion. Die kommen alle gleich. Und En Vogue kommen auch noch, und zwar jetzt.

0: Kurz vor dem gestrigen Feiertag gab es eine bemerkenswerte Entscheidung des Bundeskabinetts, das wir gar nicht jeder mitbekommen haben. Und zwar geht es um den Einsatz von K.O.-Tropfen. Bisher ist es so, dass das natürlich unter Strafe steht. Mit Hilfe von K.O.-Tropfen werden Straftaten, Vergewaltigungen und so weiter begangen. Da lag die Mindestgefängnisstrafe bei 3 Jahren aktuell. Und die wird jetzt erhöht auf 5 Jahre. Das ging aus von unserer Bundesjustizministerin Stefanie Hubig. Die hat gesagt, das ist eine besonders hinterhältige Art, dieser Einsatz von K.O.-Tropfen. Wir müssen das gleichstellen mit dem Einsatz von Waffen. Damit soll also ein größerer Schutz vor Raub- und Sexualdelikten gewährleistet sein. Also für die Klarheit, es ist ein Gesetzesentwurf bislang. Der ist aber von allen abgesegnet. Jetzt geht das Ding in den Bundestag. Dann muss es später noch in den Bundesrat. Aber insgesamt kann man sagen, da ist was auf den Weg gebracht. Die Erhöhung einer Mindestgefängnisstrafe, was sich wahrscheinlich sehr viele Menschen schon lange gewünscht haben.
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Komm, ja, ich komme ja schon. 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
1: In den nächsten Minuten Musik von E17, mit denen kracht's jetzt gleich los und Everybody in the House of Love. Und dann kommt ein Song aus den deutschen Charts. Wann konntest du das zuletzt über einen Song von Michael Jackson sagen? Aber er ist mit so vielen Songs in den Hot 100 gerade vertreten, da kommt mir Beat It, No One Wants to Be Defeated, gerade recht. Das also jetzt, Peter Mack mein Name, guten Abend um 7, ihr hört Nostalgie, nur die größten Songs.

Wenn es um die Idee geht, wie ein scheinbar unlösbares Problem eben doch gelöst werden könnte, dann sucht man das Ei des Kolumbus. Was hat aber jetzt bitteschön der Amerika-Entdecker Christoph Kolumbus mit

0: dem Ei zu tun. Dahinter steckt folgende Geschichte. Als Kolumbus von seiner Amerika-Entdeckungsreise nach Spanien zurückgekehrt war, da hielt ihm ein Berater des spanischen Königs vor, jeder hätte die neue Welt entdecken können. Kolumbus bat daraufhin, alle Anwesenden im Zimmer ein hart gekochtes Ei auf die Spitze zu stellen. Und das klappte natürlich bei niemandem. Man war sich darüber einig, dies sei eine nicht lösbare Aufgabe. Da nahm Kolumbus das Ei, schlug es mit der Spitze auf den Tisch, leicht eingedellt blieb es nun stehen. Die anwesenden Personen waren empört über diesen, wie sie dachten, faulen Trick und meinten, oh, das hätte doch jeder so machen können. Und Kolumbus antwortete daraufhin sinngemäß, das stimmt schon, sie hätten es genauso machen können, haben sie aber nicht. Ich aber habe es getan.
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2: Es gibt in diesen Tagen einige gute Nachrichten für die vielen Fans von Elton John weltweit. Erste gute Nachricht ist, er wird ein neues Album auf den Markt bringen, hat er gerade verraten. Na, da ist er in guter Gesellschaft, die bringen ja momentan alle neue Alben raus. Übermorgen Udo Lindenberg, dann kommen noch Paul McCartney und Madonna und so weiter und jetzt eben auch Elton John. Er sagt, er hat ganz anders an diesem Album gearbeitet als an seinen bisherigen, was hauptsächlich daran liegt, dass er nicht mehr sehen kann. Er musste sich also ausschließlich auf sein Gehör verlassen. Das wird spannend. Und die zweite gute Nachricht ist, er hat gerade in Toronto einen Preis für seine Musik bekommen, den sogenannten Glenn Gould Preis. Und ich glaube, ich habe noch nie etwas Hymnischeres gehört als die Begründung für diesen Preis. Die Jury meinte nämlich, Elton John habe durch seine Künste einen einzigartigen lebenslangen Beitrag zur Bereicherung des menschlichen Daseins geleistet. Ist das nicht ein Wahnsinnssatz? Habt ihr also ein schönes menschliches Dasein? Sein bisher, dann habt ihr es teilweise Elton John zu verdanken. Wer hätte das gedacht?
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0: Backstreet Boys, Dankeschön. Guten Abend, ihr hört Nostalgie, nur die größten Songs. Für mich wird's Zeit, Feierabend zu machen, für die Musik noch lange nicht. Die muss hier rund um die Uhr durcharbeiten, gleich die 80er ab 8. Also 4 Stunden lang nur 80er Musik bis Mitternacht, wird euch sehr gefallen. Ansonsten drücke ich euch die Daumen für ein spannendes Wochenende, für eure favorisierte Bundesliga-Mannschaft. Wer schafft den Klassenerhalt, wer steigt ab, beziehungsweise wer steigt noch auf? Und natürlich einen spannenden Eurovision Song Contest morgen Abend. Ich bin Peter und wir hören uns Montag wieder. Kim Wilde.
1: Hey!